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Check, check. Einen wunderschönen guten Morgen. Hardbase FM. Ja, ich erlöse euch mal hier von der Playlist. Eigentlich wollte ich ein bisschen früher anfangen, aber ich wollte auch erstmal ein bisschen ausschlafen, ne? Auch ich darf das mal tun. Jetzt hier 2 Stunden live on air mit mir, eurem Flashfix Bass Control. Normalerweise eigentlich Morning Show, aber ich habe gesagt, nee, machen wir mal auf normal Bass Control heute, ne? Wenn ihr Wünsche oder Grüße habt, www.hbase.fm, linke Seite ausfüllen, abschicken, dann seid ihr natürlich interaktiv am Start. Natürlich auch einen wunderschönen guten Morgen an die Telegram-Community von Hardbase FM. Und an alle, die jetzt gerade Hardbase lauschen. Ich würde sagen, 2 Stunden Classics, weil es kam ja letztens sehr, sehr, sehr, sehr gut an. Ne? Also würde ich sagen, machen wir da weiter, wo ich aufgehört hatte. Letzte Woche irgendwie? Letzte Woche, glaube ich, ja. So, das ist für euch Alternate Reality Climax Anthem 2010 von Brennan Heart. Auf geht es, also haut in die Tasten, lasst mich lesen auf jeden Fall. Ich hab Bock drauf.

So, ich würde mal sagen, wir hauen mal die ersten Grüße und Wünsche raus. Das ist jetzt hier für euch aktuell gerade Monster von Kuhn. Ja, es gibt viele Monster, ne? Die Schwiegermonster, die Frau kann Monster sein. Ja, ja, egal. Gut, Mann, hier, Ronny 37 aus Geldern hat geschrieben, moin moin, mein Bester und allen einen schönen Dienstag. Ja, das wünsche ich dir natürlich auch. Irgendwas kam hier gerade geflogen, ich weiß auch nicht mal was. Naja, egal, das war so ein kleiner Windhauch. Sönke 35 aus Oldenbüttel hat geschrieben, einen wunderschönen, lieber Playlist-Killer, mega, dass du uns den Morgen wieder versüßt, versüßen kannst. Irgendwas kam hier schon wieder geflogen, ich glaube, es hackt. Wünsche mir gerne Tokio von Tatanka. Gibt es heute eigentlich eine Schrottrunde? Grüße dich und alle Zuhörer und dich natürlich. Verlängerung? Also, die Verlängerung liegt an euch. Das liegt echt an euch, ob ihr Bock drauf habt oder nicht. Sieht ja ziemlich mau hier gerade aus. Ne? Auch bei der Community sieht es gerade ein bisschen mau aus. Die schlafen alle noch. Alter! Ich glaube, es hackt. Ich wurde getroffen mit einer Socke. Also, mit ein paar Socken. Ich glaube, es hackt. Ja, der DJ muss offline gehen. Ich muss in die Notaufnahme. So, dann haben wir noch den Sven 30 aus Großdenkte. Moin, danke für die Frühschicht. Ich sitze auf dem Flug und habe die Anlage jetzt mal umgeschaltet von Playlist zu DJ. Ja, das freut mich, lieber Sven. Wenn ihr noch Wünsche oder Grüße habt, www.hardbase.fm. Linke Seite ausfüllen, abschicken. Ey, hast du Langeweile oder so? Ich glaube ja, ne? Ja. Gut, wie gesagt, das ist für euch jetzt hier aktuell gerade Monster von Kuhn und Nikita. Ja, nee, ist klar. Geht's dir noch zu gut heute oder was? Ja, gut. Frauen, ne? Einfach unausstehlich.

ich hole mal schnell die nächsten Grüße und Wünsche raus, die aktuell reingekommen sind. Und zwar natürlich der Daniel 39 aus Augsburg hat geschrieben. Auf jeden Fall Verlängerung. Ja, mal gucken. Silvio 39 aus Neustadt-Glewe. Moin Flashbacks, schön, dass du wieder am Start bist. Wie schaut es mit einer Verlängerung aus? Wie gesagt, wenn ihr lieb seid und wenn ihr aktiv mitmacht, dann können wir darüber reden. Ne? Aber ansonsten, nö. Mal gucken. Dominik 39 aus Betten. Da ist er wieder. Und wieder liest er nicht richtig vor. Luft holen und langsam machen, ne? Du, Dominik, ich mache das mit Absicht manchmal. Manchmal mache ich das mit Absicht, weil wenn ich perfekt lese, das bin nicht ich. Weißt du? Und das ist so ein bisschen mein Markenzeichen, so, weißt du? So ein bisschen so, ne? Diesmal würde ich gerne was von Hedy hören. Was suchst du aus? Suchst du aus? Liebe Grüße. And we are one. Ich guck mal, was ich da so von Hedy spiele. Mario 35 aus Mondstar hat geschrieben. Moin. Wünsche mir Next. World von Technoboy. Kriegen wir, denke ich mal, auf jeden Fall rein. Das kriegen wir auf jeden Fall rein. I like your style. I like. Das ist jetzt hier für euch. Like your style. I like.

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So, jetzt, ich hau nochmal schnell die nächsten Grüßewünsche raus. Dominik, 39 aus Betten, hat geschrieben, ja, du Schlawine, mit Absicht, vor paar Tagen zur Classic Show von dir, hast du selber gesagt, musst den alten Flashy raushauen und ein bisschen langsamer machen, haha. Jetzt will ich von Hedy Dragonborn, mach weiter so, Spaß muss sein, bist der Beste, das freut mich auf jeden Fall, lieber Dominik. So, jetzt habe ich mal eine Frage an die Community von Hardbase FM. Wer geht dieses Jahr zur Hardbase im Oktober? Also ich würde gerne gehen, aber leider kann ich es nicht. Ich habe echt schon überlegt, ey, mit Hotel und allem drum und dran, paar Tage Urlaub machen, aber ja, leider wird's nichts. Ärgert mich gerade einfach richtig hart, weil das Line-Up einfach nur mega geil ist. Einfach nur, oh! Einfach nur lecker!

So, lieber Dominik, du hast dir Dragon Born gewünscht, spiele ich auf jeden Fall. Ja, wie gesagt, von meinen Teamkollegen weiß ich, dass da einige hingehen werden, soweit ich weiß. Ich würde selber gerne gehen, aber leider nicht möglich, weil Arbeit und so, ne? Ja. Geht nur mal vor. Vielleicht, wenn alles gut geht und vielleicht die Resonanz gut ist, dass wir vielleicht nächstes Jahr nochmal eine machen. Und dann würde ich auf jeden Fall nächstes Jahr dabei sein. Das steht fest wie Amen in der Kirche. Weil Hardbass war einfach immer, ja, einfach nur geil. Ne? Also ich glaube, ich habe zwei miterlebt. Die waren schon geil gewesen. Also die waren schön saftig.

So, ich würde mal sagen, nach dem Track gehen wir dann mal kurz in die Werbung. Ne? Also, wir haben es jetzt 10:55 Uhr, das heißt, eine Stunde haben wir schon hinter uns. Also, die Resonanz mit Verlängerungen sieht noch sehr, sehr mau aus. Das sage ich so, wie es ist. Ne? Das geht besser. Wenn ihr noch was loswerden wollt, www.hardbase.fm, linke Seite ausfüllen, abschicken, dann seid ihr natürlich hier interaktiv am Start. Wenn ihr noch nicht in der Telegram-Community seid, einfach Telegram sich runterladen, hardbase.fm-community offiziell raussuchen, mal kurz reinschreiben, dass ihr wirklich auch echt seid und dann passt das schon, ne? Dann könnt ihr mit uns, mit der Community und auch mit den DJs kommunizieren. Ein schweres Wort, aber ich hab's hingekriegt, ohne Probleme. Bläh.

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0: So, da bin ich wieder zurück aus der Werbung. Ich hau mal schon den nächsten Gruß und Wunsch raus, der direkt hereingekommen ist. Marcel 49 aus Berlin hat geschrieben: Hallo Flashfix! Nochmal. Hallo Flashfix! Einen schönen Dienstag wünsche ich dir. Deine Liederauswahl ist heute wieder super. Ich hätte da einen Musikwunsch. Kannst du vielleicht spielen von Cold Black Red Planet? Das kriegen wir auf jeden Fall rein. Ein anderes Lied von Cold Black wäre auch okay. Ich wäre auch für eine Verlängerung, denn deine Sendung ist super heute wieder. Ich wünsche euch allen einen schönen Dienstag und dir, Flashfix. Wir gucken mal.
1: Hallo?
0: Wer sind Sie?

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So, ich hau mal die nächsten Grüße und Wünsche raus, die aktuell reingekommen sind. Ralf36 aus Erlangen hat geschrieben, hey, grüße dich, saustark die Classic Show, mach weiter so und gerne verlängern. An alle eine angenehme Woche, ja. Ey, wenn morgen schon wieder Mittwoch ist, fange ich morgen wieder neu an zu arbeiten. Und wenn ihr Wochenende habt, muss ich arbeiten. Das ist wieder so nett heute, ne? Also verlängern, ja, mal gucken.

So, ich würde mal sagen, ich hau mal schnell den nächsten größeren Wünsche raus, der aktuell reingekommen sind. Und zwar Sönke 35 aus Oldenbüttel. Verlängerung wäre sehr nett. Ja, im Hintergrund läuft jetzt erstmal gerade Tokyo Reloaded von Tatanka. Sönke, hast du dir gewünscht, spiele ich dir auf jeden Fall. Ne? Habe ich nicht vergessen. So, dann haben wir noch den Darius 38 aus Wiel. Gerade eingeschaltet, habe ich da Verlängerung gehört. We are one. Und der Silvio 39 aus Neustadt Glewe. Ich grüße meinen Arbeitskollegen Daniel die Nase, wünsche mir eine Verlängerung. Grinz. Ja, verlängern, ja. Geht so vieles. Ob ich meine Show verlängere, weiß ich noch nicht. Muss ich gucken.

So, ich hau nochmal schnell die nächsten Grüße und Wünsche raus, die aktuell reingekommen sind. Und zwar Stefan 42 aus Bobitz bei Schwerin hat er geschrieben. Moin, mein Freund. Bin gerade auf Reha. Ich bitte auch um Verlängerung. Gewicht werden leichter mit dem Sound meiner wilden Jahre. So, Freunde der Sonne. Aktuell habe ich jetzt bis 13 Uhr eingetragen. Das heißt, wir werden jetzt in der letzten Stunde, ich denke mal in der letzten Stunde werde ich mal gucken, ob ich da ein bisschen etwas neueren Hardstyle spiele, beziehungsweise gegebenenfalls vielleicht auch Classics, wenn ihr das wollt. Das müsst ihr mir jetzt sagen. Also wenn ihr noch weitere Classics hören wollt, könnt ihr gerne weitere Classics euch wünschen. Ja, ansonsten würde ich sagen, ich würde ein bisschen neuer werden, was jetzt, ich komme nicht drauf, Schrottrunde betrifft, würde ich auch noch machen, wenn ihr das wollt. Ansonsten würde ich sagen, hört ihr erstmal den Track hier, und zwar ist das jetzt The Color of the Harder Styles von Showtex. Let's go!

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1: So, bevor wir dann in die Werbung gehen, habe ich jetzt hier nochmal ein paar Grüße und Wünsche, die ich gerne äußern möchte. Sönke, 35 aus Oldenbüttel, ein paar schöne Schließfächer wäre nochmal mega. Denke ich mal, kriegen wir auf jeden Fall mit rein, in der dritten Stunde wahrscheinlich oder sogar in der vierten, müssen wir mal gucken. Stefan, 42 aus Bobitz, aber Schwerin, du machst alles richtig, das freut mich. Mario, 35 aus Munster. Classics, Stephanie mit Black High Heels, muss ich gucken, ob ich den hab? Ich kann es jetzt so nicht versprechen. Steffi, 37 aus Chemnitz, hallo aus Chemnitz, schön dich mal wieder zu hören. Ich grüße mal meinen Liebsten und meinen kleinen Sohn. Ja, liebe Steffi, sei auch du gegrüßt. Ja, war eine ganze Zeit auf Ort, ich kann ja noch mal mehr sprechen hier gerade. Ich war ja eine Zeit abwesend, weil bestimmte Sachen und so mussten geklärt werden und deswegen, und Technik war auch nicht da, wo sie sein sollte, deswegen konnte ich auch nicht auflegen. Ja, jetzt bin ich aber wieder zurück. Ich würde sagen, ich guck jetzt gerade mal auf die Uhr. Nee, einen Track kriegen wir noch rein. Ein Track noch und dann gehen wir mal kurz in die Werbung, ne?

So, ich würde mal sagen, wir gehen nach diesem Track mal kurz in die Werbung. Gleich geht's weiter mit Stunde 3 der Base Control mit mir, eurem Flashwix. Wenn ihr natürlich noch was loswerden wollt, www.hardbase.fm, Link ist da ausfüllen, abschicken, dann seid ihr natürlich interaktiv mit am Start. Wie gesagt, eine dritte Stunde mache ich auf jeden Fall, vielleicht kriege ich auch noch eine vierte hin. Kommt drauf an, wie ihr Bock drauf habt.

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So, dann bin ich wieder zurück aus der Werbung. Weiter geht's mit Stunde 3 der Base Control mit mir, eurem Flashwix. Wenn ihr, wie gesagt, noch Wünsche oder Grüße habt, www.hardbase.fm. Habe ich aber auch schon vor der Werbung, glaube ich, gesagt. Deswegen brauche ich mich auch nicht jedes Mal wiederholen. Also, wie gesagt, wenn ihr noch nicht in der Telegram-Community seid, einfach Telegram runterladen, ist kostenfrei. Hardbase.fm-Community offiziell raussuchen. Und dann könnt ihr gerne mit uns schreiben, mit uns DJs oder auch mit der Community. Ja, ansonsten würde ich sagen, ich habe gerade gelesen, so ein bisschen in der Grußbox, ihr wollt noch ein bisschen weiter Classics hören. Kriegen wir auf jeden Fall hin. Aber ich denke mal, noch eine halbe Stunde Classics und dann werde ich mal ein bisschen etwas neuer. Was haltet ihr davon, ne? Das wäre jetzt so mein Gedanke. Und in der vierten vielleicht, wenn ihr Bock drauf habt, also es kommt darauf an, wie die Resonanz ist. Wenn ihr Bock drauf habt, in der vierten Stunde mache ich dann noch ein bisschen Schrottrunde und dann werde ich mal ein bisschen neue Sachen spielen, die ich jetzt so halt jetzt die letzten Tage gefunden habe, die ich da rausgesucht habe. Und wenn ihr Bock drauf habt, ja, habe ich ja versprochen, also muss ich das auch einhalten, ne? So, das ist jetzt für euch Silver Bullet und das Ganze natürlich von Donkey Wallace. Ja.

ich hau mal schnell die nächsten Grüßewünsche raus, die aktuell reingekommen sind. Und zwar. Jetzt muss ich gerade mal kurz gucken. Achso, Michael 37 aus Heust, Werder hat geschrieben: Tag Flashbacks, alles Gute noch nachträglich zum Geburtstag. Der liebe Kev hatte es ja neulich mal erwähnt. Ja, das stimmt. Ich hatte am 15.09. hatte ich Geburtstag. Ist auch schon eine Weile her. Fast 15 Tage, ne? Ja, fast 15 Tage. Ja, das sind eine Woche. Ja, ist egal. Ja, Dankeschön, aber trotzdem. Vielen Dank für das Auflegen. Leider war ich schusselig und habe sehr viel verpasst heute. Liebe Grüße und Glück aus der Lausitz. Ja, alles gut, Michael. Ich habe es jetzt auch nicht geschafft. Eigentlich wollte ich sie irgendwie aufnehmen, aber dann auch wieder nicht. Ach, keine Ahnung. Ich werde dann mal demnächst was machen und einen Mix machen und dann kannst du dir das gerne auf wo anhören. Silvio 39 aus Neustadt Glewer hat geschrieben: Wünsche mir Wendy mit Nirvana. Ich weiß gar nicht, ob er den rausgebracht hat als Extended Mix Version. Und deswegen kann ich das so gar nicht sagen, lieber Silvio. Also ich warte eigentlich auf einen anderen Track von ihm, der aber aktuell auch noch nicht rausgekommen ist. Was ich eigentlich echt schade finde. Also ich warte noch auf einen bestimmten Track. Mal gucken, ob er den noch rausbringt. Sven 30 aus Groß denkte, gerne weiter mit Classics, wünsche mir Recall to Life von Dutch Masters. Läuft gerade im Hintergrund. Ja. Spiele ich natürlich sehr gerne. Wie gesagt, ich würde aber sagen, wir machen jetzt gleich einen Break und dann würden wir ein bisschen etwas neuere Musik rübergehen. Mal gucken, was ich da so Schönes für euch habe. Und in der vierten Stunde, wenn ihr dann Bock drauf habt, würde ich dann noch eine Stunde Schrottrunde machen und dann würde ich aber sagen, für heute reicht es, weil ich muss nachher noch Essen machen wieder und gegen die Wand springen, weil Dreck nachrutscht, dass der Dreck besser nachrutscht. Nein, Spaß. Aber morgen muss ich auch wieder früh raus und deswegen wird das wahrscheinlich heute auf 4 Stunden hinauslaufen. Kommt drauf an, worauf ihr Bock habt. Ob ihr noch Bock drauf habt oder nicht. Wenn ja, dann ja. Wenn nicht, dann nicht. Ne? Ja. Sonst soweit. Wenn ihr noch Wünsche oder Grüße loswerden wollt, www.hb.fm. Ihr wisst, wie es funktioniert.

So, Red Planet. Ja, der Track wurde sich vorhin gewünscht, deswegen spiele ich ihn jetzt. Ich darf ja eure Wünsche nicht vergessen, ne? Was bin ich denn für ein DJ, wenn ich eure Wünsche nicht spiele? So, ihr habt jetzt 20 Minuten Zeit, um euch zu wünschen, ob ihr noch eine längere Verlängerung haben wollt oder nicht.

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So, ich hau mal schnell die nächsten Grüße und Wünsche raus, die aktuell reingekommen sind. Und zwar, die Kirsti hat geschrieben, Söntke. Erstmal fangen wir an mit den Sönke 35 aus Oldenbüttel. Verlängerung, du wolltest uns noch deine neuen schönen Schrottrunden-Hits vorstellen. Ja, das werde ich auch noch machen. Wie gesagt, ich habe jetzt auch eine Stunde rangehangen. Das heißt, von 13 bis 14 Uhr. Und danach ist aber auch Feierabend hier für heute, ne? So, dann Kirsti, sie wünscht sich Sound of Freaks mit Deal of Power. Hallo Fershix, die heutige Sendung hat mir sehr gefallen. Ich würde gerne Deal of Power von Sound of Freaks hören. Danke Kirsti. Ich weiß gar nicht, ob ich den Track habe. Muss ich gucken. Kann ich dir jetzt gerade so nicht aus dem Stegreif sagen. Das funktioniert gerade nicht. Egal. Aus dem Stegreif. Handy 46 aus Duisburg. Hi, natürlich Verlängerung. Machst eine gute Show. Sehr unterhaltsam. Macht die Arbeit angenehmer. Danke dir. Und die Black Seele 33 aus Hagenow. Deine wahrscheinlich jüngste Zuhörerin wünscht sich Bass, Bass, Bass. Das kriegen wir auf jeden Fall in der Schrottrunde auf jeden Fall rein zum Schluss nachher. Ja, das kriegen wir rein. Nochmal so richtig schön Abfahrt dann, ne? So, das ist jetzt hier für euch Let It Go. Und das Ganze natürlich von Dutch Vikas und Ava Crown. Wenn ihr noch was loswerden wollt, www.hardbase.fm. Ne? Ausfüllen, abschicken, dann seid ihr natürlich interaktiv am Start. Wer sagt eigentlich die Community? Die Community ist ziemlich ruhig hier heute. Was ist los mit euch? Was ist los hier heute, ne? Kenne ich so eigentlich gar nicht von euch. Aber ja, gut. Dann ist das so, ne?

So, Freunde der Sonne. Leider habe ich jetzt gerade eine schlechte Nachricht für euch. Leider, leider, leider. So, ich muss jetzt leider, wie gesagt, um 13 Uhr abbrechen. Bestimmte Gründe, warum, weshalb, weswegen. Ja. Kommt alles anders, wie man geplant, ne? Nee, Kind hat sich wehgetan, deswegen muss jetzt mal schnell zur Schule fahren und Kind abholen. Deswegen bis 13 Uhr leider, seid mir nicht böse. Wie gesagt, ich versuche nächste Woche, habe ich auch Montag, Dienstag frei, dass ich dann vielleicht sogar beide Tage mache. Ich muss mal gucken, ja? Gegebenenfalls gibt es am entweder Montag oder Dienstag eine Stunde länger. Deswegen hänge ich diese Stunde, die ich jetzt nicht gemacht habe, ran.

So, ich sage Dankeschön fürs Zuhören, ich sage Dankeschön für die Wünsche und Grüße, ich sage Dankeschön für die Anteilnahme. Es tut mir leid, dass ich das jetzt so abrupt abbrechen muss. Wie gesagt, wenn alles gut geht, nächste Woche bin ich dann nochmal für euch eine Stunde länger da. Tschüss, bye bye, euch einen schönen Dienstag.

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Grüezi miteinander, hardbass.fm. Die QCR live in Mix für jede zweite Woche, 20 bis 21 Uhr. Falls ihr Wünsche habt, falls ihr Grüße habt, hardbass.fm, linke Seite.

Das ist Wild Styles and Randy, Future Shock. Grüße und Wünsche könnt ihr auch mobile übers App machen. Das geht dann ohne Anmelden direkt zu mir ins Studio. Sehr geil. Hardbase.fm.

der erste Wunsch kommt schon von jemandem, der ich dessen Username oder was er immer leider nicht vorlesen darf, wegen Gründen. 31 Jahre jung aus Alschwil, schreibt mir geiler Start, bin gespannt, was da noch kommt. Grüße aus Basel. Ganz liebe Grüße an dich. Auch ein Schweizer, hä?

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Das ist World of Space Division im Space Edit. Die QCR Live in the Mix auf horrorbase.fm.

0: Ja, lieber Basler.
1: Ich komme auch aus der Schweiz, ich bin auch Schweizer, hä? Zudem schau mir noch, warte. Zudem schau mir noch der Philipp, 31 Jahre jung aus Bremen. Moin, die gut stabile Mucke.

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1: Zatox, drop the track. Boah, das kommt aus der Zeit, als Zatox noch raw war. Und kein Piep, Piep, Piep.

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Ja, der Basler schreibt mir nochmal. Ich muss sagen, deine Playlist gefällt mir mega. Weiter so. Danke. Ja, immer. Hardbase.fm, auch in der Schweiz erhältlich.

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Der Atomi, 36 Jahre jung, aus Pforzheim, schreibt mir Grüße von der Arbeit, super Zeit, lieber die Kuts. We are wonderful, the Tom, here we go, Abfahrt stampfen. Tommy, das kommt gut. Zudem noch Kalat, 15 Jahre jung, aus Köln. Hey, die Kuts, kannst du mir was von der Airbeat One spielen lassen?

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1: Musical Notes, Kuhn. Ihr hört die QCR live im Mix auf horrorbase.fm.
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1: Andi, 43 Jahre jung, aus Dürrenschein, mehr Haus noch eine Stunde drauf, please. Boah, das wird echt knapp bei mir. Ich guck mal. Der Challenge. Boah, ich hab das richtig gefeiert, das Album.

0: Das ist es. Das ist leider mein letzter Track für heute. The Picture Ain't Nobody. Ich hoffe, das Ganze hat euch gefallen. Einmal Timing nicht so, aber der passt schon. Mich gibt's wieder in 4 Wochen. Ich habe ausnahmsweise mal Ferien. Das heißt, eigentlich alle 2 Wochen 20 bis 21 Uhr. In 2 Wochen leider nicht. Das heißt, in 4 Wochen wieder. Ich wünsche euch ganz eine schöne Zeit. Bleibt gesund, macht's gut. Tschüssi und bye bye.
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